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1: Im Studio Lisa Schwarzkopf. In der Eifel in NRW kämpfen hunderte Einsatzkräfte weiter gegen einen großen Waldbrand. Rund 2000 Menschen aus der Gemeinde Hürtgenwald mussten ihre Häuser verlassen. Und Munition im Boden erschwert die Löscharbeiten zusätzlich. Friedrich Merz dankte den Einsatzkräften für den Kampf gegen Waldbrände. Der Kanzler wies auf der Plattform X darauf hin, dass er laufend über die Feuer in Deutschland unterrichtet wird. Unter anderem auch in Sachsen, im Harz und in Bayern gibt es weitere Feuer. Schlechte Umfragen und Angst vor weiteren schweren Wahlniederlagen. In der SPD brodelt es. Vor allem an der Basis ist man unzufrieden mit den Parteichefs Klingbeil und Baas. Kritik gibt es vor allem an den beschlossenen Sozialreformen. Der Sparkurs sei politisch falsch, heißt es aus mehreren Landesverbänden. Es gibt sogar Forderungen nach einem Sonderparteitag, um die Spitzenämter eventuell neu zu besetzen. Einer der Initiatoren ist der Berliner Abgeordnete Orkan Özdemir. Er sagte im
2: Ich glaube, es ist wichtig, ein Zeichen in die Bevölkerung zu geben, dass die SPD eben nicht blutleer ist und nicht tot ist und nicht resigniert und dass sich hier was bewegt und dass die Dynamik drin ist und dass es innerhalb der SPD relevante Kräfte gibt, die sagen, hier muss sich was verändern.
1: Deutschlands größte Börsenkonzerne haben im Frühjahr so viel verdient wie noch nie. Der Gewinn stieg laut Unternehmensberater EY auf gut 52 Milliarden Euro. Gleichzeitig strichen die DAX-Unternehmen binnen eines Jahres zehntausende Stellen, allen voran die Autobranche. Die Bauarbeiten an der Bahnstrecke Berlin-Hannover werden zu einer weiteren Geduldsprobe für Reisende. Ab Oktober wird die Strecke saniert. Und weil sich die Arbeiten an einer anderen verzögern, muss die Deutsche Bahn ihr Umleitungskonzept anpassen. Zwischen Berlin und Hannover ist man dann wohl deutlich länger unterwegs. Gut jeder Fünfte will im Urlaub bewusst auf Smartphone und Social Media verzichten, im Schnitt knapp 3 Tage. Besonders konsequent sind die über 65-Jährigen. Fast jeder Dritte plant eine digitale Auszeit. Bei den Jüngeren sind es nur 17%, so eine Bitkom-Umfrage.
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3: Mit KI-Support. Viele Wolken gibt's heute und später werden die auch immer mehr. Dazu kann es vereinzelt Schauer und Gewitter geben, teils kräftig. Zwischendurch wird aber auch mal die Sonne rauskommen. Die Höchstwerte liegen je nach Ecke zwischen 22 und 38 Grad. Morgen geht's mit Wolken weiter, im Süden eher mit Schauern und Gewittern, maximal bis 33 Grad.

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1: Im Studio Lisa Schwarzkopf, schönen guten Morgen. In der Eifel in NRW kämpfen hunderte Einsatzkräfte weiter gegen einen großen Waldbrand. Rund 2000 Menschen aus der Gemeinde Hürtgenwald mussten ihre Häuser verlassen. Und Munition im Boden erschwert die Löscharbeiten zusätzlich. Hürtgenwald-Bürgermeister Stefan Kranen sagte bei NTV.
2: Was mich auf der anderen Seite schon berührt, ist hier der Einsatz der Löschgruppen von weit her überall, aber auch die Landwirte, Lohnunternehmer, alle unterstützen so, wie sie können, mit Wasserfässern, mit allem. Der Forst ist im Einsatz. Das zeigt einem, man steht hier nicht alleine, weil sonst hätte man schon lange aufgeben können.
1: Die Debatte um die Widerspruchsregelung bei der Organspende kommt zurück in den Bundestag. Eine parteiübergreifende Gruppe hat dafür einen Gesetzentwurf eingereicht. Künftig soll jeder als Organspender gelten, der nicht ausdrücklich widerspricht. Mehr als 8000 Menschen warten derzeit auf ein Spenderorgan. Schlechte Umfragen und Angst vor weiteren schweren Wahlniederlagen. In der SPD brodelt es. Vor allem an der Basis ist man unzufrieden mit den Parteichefs Klingbeil und Baas. Vor allem die beschlossenen Sozialreformen werden kritisiert. Es gibt auch Forderungen nach einem Sonderparteitag, um die Spitzenämter neu zu besetzen. Mathe und Deutsch kann man lernen, aber auch Glück? Immer mehr Schulen in Deutschland sagen ja, Anne Brauer.
3: Ja, und sie schreiben Glück auf den Stundenplan, oft als Wahlpflichtfach in Projektwochen oder integriert in andere Fächer wie Ethik. An mehreren hundert Schulen in Deutschland unterrichten inzwischen speziell fortgebildete Lehrkräfte quasi die Anleitung zum Glücklichsein, etwa Achtsamkeitsübungen oder Teamwork, aber auch die Frage, wie man mit Frust oder Trauer umgeht. Und das natürlich ohne Notendruck. Das soll die Schüler mental stärken und ihnen quasi einen Werkzeugkasten an die Hand geben, um seelisch gesund durchs Leben zu kommen.
1: Endspurt bei den Sommerferien. In Sachsen-Anhalt, Sachsen, Thüringen und Schleswig-Holstein geht am Montag die Schule wieder los. Und weil viele aus dem Urlaub zurückkommen, wird es am Wochenende wieder eng auf den Straßen. Der ADAC rechnet mit vielen Staus, vor allem morgen.
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4: Mit KI-Support. Viele Wolken gibt's heute und später werden die auch immer mehr. Dazu kann es vereinzelt Schauer und Gewitter geben, teils kräftig. Zwischendurch wird aber auch mal die Sonne rauskommen. Die Höchstwerte liegen je nach Ecke zwischen 22 und 38 Grad. Morgen geht's mit Wolken weiter, im Süden eher mit Schauern und Gewittern, maximal bis 33 Grad.

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1: Im Studio Lisa Schwarzkopf, schönen guten Morgen. In der Eifel in NRW kämpfen hunderte Einsatzkräfte weiter gegen einen großen Waldbrand. Rund 2000 Menschen aus der Gemeinde Hürtgenwald mussten ihre Häuser verlassen. Und Munition im Boden erschwert die Löscharbeiten zusätzlich. Friedrich Merz dankte den Einsatzkräften für den Kampf gegen Waldbrände. Der Kanzler wies auf der Plattform X darauf hin, dass er laufend über die Feuer in Deutschland unterrichtet wird. Unter anderem auch in Sachsen, im Harz und in Bayern gibt es weitere Feuer. Schlechte Umfragen und Angst vor weiteren schweren Wahlniederlagen. In der SPD brodelt es. Vor allem an der Basis ist man unzufrieden mit den Parteichefs Klingbeil und Baas. Kritik gibt es vor allem an den beschlossenen Sozialreformen. Der Sparkurs sei politisch falsch, heißt es aus mehreren Landesverbänden. Es gibt sogar Forderungen nach einem Sonderparteitag, um die Spitzenämter eventuell neu zu besetzen. Einer der Initiatoren ist der Berliner Abgeordnete Orkan Özdemir. Er sagte im
2: Ich glaube, es ist wichtig, ein Zeichen in die Bevölkerung zu geben, dass die SPD eben nicht blutleer ist und nicht tot ist und nicht resigniert und dass sich hier was bewegt und dass die Dynamik drin ist und dass es innerhalb der SPD relevante Kräfte gibt, die sagen, hier muss sich was verändern.
1: Deutschlands größte Börsenkonzerne haben im Frühjahr so viel verdient wie noch nie. Der Gewinn stieg laut Unternehmensberater EY auf gut 52 Milliarden Euro. Gleichzeitig strichen die DAX-Unternehmen binnen eines Jahres zehntausende Stellen, allen voran die Autobranche. Die Bauarbeiten an der Bahnstrecke Berlin-Hannover werden zu einer weiteren Geduldsprobe für Reisende. Ab Oktober wird die Strecke saniert. Und weil sich die Arbeiten an einer anderen verzögern, muss die Deutsche Bahn ihr Umleitungskonzept anpassen. Zwischen Berlin und Hannover ist man dann wohl deutlich länger unterwegs. Gut jeder Fünfte will im Urlaub bewusst auf Smartphone und Social Media verzichten, im Schnitt knapp 3 Tage. Besonders konsequent sind die über 65-Jährigen. Fast jeder Dritte plant eine digitale Auszeit. Bei den Jüngeren sind es nur 17%, so eine Bitkom-Umfrage.
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3: Mit KI-Support. Trocken ist es erstmal, dazu gibt es vielerorts nur ein paar Wolken. Später wird es im Nordwesten deutlich wolkiger und da kommen vereinzelt Schauer und auch mal ein Gewitter dazu. Die Höchstwerte liegen heute je nach Ecke zwischen 22 und 39 Grad. Morgen dann Wolken mal mehr, mal weniger und maximal 33 Grad.

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1: Im Studio Lisa Schwarzkopf, schönen guten Morgen. In der Eifel in NRW kämpfen hunderte Einsatzkräfte weiter gegen einen großen Waldbrand. Rund 2000 Menschen aus der Gemeinde Hürtgenwald mussten ihre Häuser verlassen. Und Munition im Boden erschwert die Löscharbeiten zusätzlich. Friedrich Merz dankte den Einsatzkräften für den Kampf gegen Waldbrände. Der Kanzler wies auf der Plattform X darauf hin, dass er laufend über die Feuer in Deutschland unterrichtet wird. Unter anderem auch in Sachsen, im Harz und in Bayern gibt es weitere Feuer. Schlechte Umfragen und Angst vor weiteren schweren Wahlniederlagen. In der SPD brodelt es. Vor allem an der Basis ist man unzufrieden mit den Parteichefs Klingbeil und Baas. Kritik gibt es vor allem an den beschlossenen Sozialreformen. Der Sparkurs sei politisch falsch, heißt es aus mehreren Landesverbänden. Es gibt sogar Forderungen nach einem Sonderparteitag, um die Spitzenämter eventuell neu zu besetzen. Einer der Initiatoren ist der Berliner Abgeordnete Orkan Özdemir. Er sagt im
2: Ich glaube, es ist wichtig, ein Zeichen in die Bevölkerung zu geben, dass die SPD eben nicht blutleer ist und nicht tot ist und nicht resigniert und dass sich hier was bewegt und dass die Dynamik drin ist und dass es innerhalb der SPD relevante Kräfte gibt, die sagen, hier muss sich was verändern.
1: Deutschlands größte Börsenkonzerne haben im Frühjahr so viel verdient wie noch nie. Der Gewinn stieg laut Unternehmensberater EY auf gut 52 Milliarden Euro. Gleichzeitig strichen die DAX-Unternehmen binnen eines Jahres zehntausende Stellen, allen voran die Autobranche. Die Bauarbeiten an der Bahnstrecke Berlin-Hannover werden zu einer weiteren Geduldsprobe für Reisende. Ab Oktober wird die Strecke saniert. Und weil sich die Arbeiten an einer anderen verzögern, muss die Deutsche Bahn ihr Umleitungskonzept anpassen. Zwischen Berlin und Hannover ist man dann wohl deutlich länger unterwegs. Gut jeder Fünfte will im Urlaub bewusst auf Smartphone und Social Media verzichten. Im Schnitt knapp 3 Tage. Besonders konsequent sind die über 65-Jährigen. Fast jeder Dritte plant eine digitale Auszeit. Bei den Jüngeren sind es nur 17%, so eine Bitkom-Umfrage.
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3: Mit KI-Support. Trocken ist es erstmal, dazu gibt es vielerorts nur ein paar Wolken, später wird es im Nordwesten deutlich wolkiger und da kommen vereinzelt Schauer und auch mal ein Gewitter dazu. Die Höchstwerte liegen heute je nach Ecke zwischen 22 und 39 Grad. Morgen dann Wolken mal mehr, mal weniger und maximal 33 Grad.

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0: Hier ist unter Elbe Radio am Samstag. Einen schönen guten Morgen wünsche ich euch. 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Und jetzt haue ich euch den nächsten Hit auf die Ohren und wünsche euch ein schönes Wochenende.
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0: einen schönen Samstag wünsche ich euch und sage mal herzlich willkommen zur Morning Show, jetzt auch samstags von 6 bis 10 mit Mario. Hallo, hallo, schön, dass ihr dabei seid. Das ist aber natürlich noch nicht alles, denn nachher ab 10 Uhr startet die Weekend Show mit Dale Kurz. Er hat wieder eine Menge mitgebracht, spannende Reportagen, Interviews, die Hits der 90er bis heute und vor allem richtig gute Laune. Die gibt es jetzt von mir auch mit dem nächsten Hit. Ich wünsche euch ein schönes Wochenende.
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1: Im Studio Lisa Schwarzkopf, schönen guten Morgen. In der Eifel in NRW kämpfen hunderte Einsatzkräfte weiter gegen einen großen Waldbrand. Rund 2000 Menschen aus der Gemeinde Hürtgenwald mussten ihre Häuser verlassen. Und Munition im Boden erschwert die Löscharbeiten zusätzlich. Friedrich Merz dankte den Einsatzkräften für den Kampf gegen Waldbrände. Der Kanzler wies auf der Plattform X darauf hin, dass er laufend über die Feuer in Deutschland unterrichtet wird. Unter anderem auch in Sachsen, im Harz und in Bayern gibt es weitere Feuer. Schlechte Umfragen und Angst vor weiteren schweren Wahlniederlagen. In der SPD brodelt es. Vor allem an der Basis ist man unzufrieden mit den Parteichefs Klingbeil und Baas. Kritik gibt es vor allem an den beschlossenen Sozialreformen. Der Sparkurs sei politisch falsch, heißt es aus mehreren Landesverbänden. Es gibt sogar Forderungen nach einem Sonderparteitag, um die Spitzenämter eventuell neu zu besetzen. Einer der Initiatoren ist der Berliner Abgeordnete Orkan Özdemir. Er sagt im
2: Ich glaube, es ist wichtig, ein Zeichen in die Bevölkerung zu geben, dass die SPD eben nicht blutleer ist und nicht tot ist und nicht resigniert und dass sich hier was bewegt und dass die Dynamik drin ist und dass es innerhalb der SPD relevante Kräfte gibt, die sagen, hier muss sich was verändern.
1: Deutschlands größte Börsenkonzerne haben im Frühjahr so viel verdient wie noch nie. Der Gewinn stieg laut Unternehmensberater EY auf gut 52 Milliarden Euro. Gleichzeitig strichen die DAX-Unternehmen binnen eines Jahres zehntausende Stellen, allen voran die Autobranche. Die Bauarbeiten an der Bahnstrecke Berlin-Hannover werden zu einer weiteren Geduldsprobe für Reisende. Ab Oktober wird die Strecke saniert. Und weil sich die Arbeiten an einer anderen verzögern, muss die Deutsche Bahn ihr Umleitungskonzept anpassen. Zwischen Berlin und Hannover ist man dann wohl deutlich länger unterwegs. Gut jeder Fünfte will im Urlaub bewusst auf Smartphone und Social Media verzichten. Im Schnitt knapp 3 Tage. Besonders konsequent sind die über 65-Jährigen. Fast jeder Dritte plant eine digitale Auszeit. Bei den Jüngeren sind es nur 17%, so eine Bitkom-Umfrage.
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3: Mit KI-Support. Sonnig ist es heute Morgen erstmal. Später kommen von Nordwesten viele Wolken rein und vereinzelt auch Schauer und Gewitter. Während es von der Lausitz bis nach Niederbayern bis zum Abend sonnig und trocken bleibt, die Höchstwerte liegen zwischen 22 und 39 Grad. Morgen gibt's Sonne und Wolken, im Süden ab und zu kräftige Schauer und Gewitter, maximal bis 33 Grad.

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0: Der neue Samstag hier auf Unterelbe Radio. Marius Neuer Morgen gibt es jetzt auch samstags von 6 bis 10. Da stehe ich für euch hier im Studio und begleite euch durch den Morgen. Ab 10 Uhr übernimmt dann der Kollege Dale Kurz mit der Weekend-Show von 10 bis 14 Uhr. Das ist doch wirklich der perfekte Start ins wohlverdiente Wochenende, oder? Von mir gibt's jetzt den nächsten Hit auf die Ohren und damit wünsche ich euch einen wunderschönen Samstag.
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0: Einen schönen Samstag wünsche ich euch. Schönen guten Morgen. Hier ist Marius Neuer Morgen. Ab sofort auch am Wochenende. Zumindest den Samstag, den habe ich mir noch geschnappt. Ja, lange haben wir drüber nachgedacht und überlegt. Mensch, die Morningshow, die kommt so gut an von montags bis freitags. Das reicht nicht mehr. Wir setzen noch einen Tag drauf und somit hört ihr mich jetzt auch am Samstag. Ja, das ist das volle Programm hier auf Unterelbe Radio. Ich wünsche euch auf jeden Fall mit dem nächsten Hit schon mal ein richtig schönes Wochenende.
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0: Schönen guten Morgen mit Marius Neuer Morgen, jetzt auch samstags von 6 bis 10. Aber das ist natürlich noch nicht alles. Wir bieten noch ganz viel mehr. 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

0: Immer die besten Hits von Cuxhaven bis Hamburg. Jetzt auch am Samstag. Marius, neuer Morgen von 6 bis 10. Ich freue mich, dass ihr eingeschaltet habt. Wünsche euch einen schönen Start ins wohlverdiente Wochenende. Und jetzt gibt's von mir den nächsten Hit.
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1: Im Studio Lisa Schwarzkopf, schönen guten Morgen. In der Eifel in NRW kämpfen hunderte Einsatzkräfte weiter gegen einen großen Waldbrand. Rund 2000 Menschen aus der Gemeinde Hürtgenwald mussten ihre Häuser verlassen. Und Munition im Boden erschwert die Löscharbeiten zusätzlich. Friedrich Merz dankte den Einsatzkräften für den Kampf gegen Waldbrände. Der Kanzler wies auf der Plattform X darauf hin, dass er laufend über die Feuer in Deutschland unterrichtet wird. Unter anderem auch in Sachsen, im Harz und in Bayern gibt es weitere Feuer. Schlechte Umfragen und Angst vor weiteren schweren Wahlniederlagen. In der SPD brodelt es. Vor allem an der Basis ist man unzufrieden mit den Parteichefs Klingbeil und Baas. Kritik gibt es vor allem an den beschlossenen Sozialreformen. Der Sparkurs sei politisch falsch, heißt es aus mehreren Landesverbänden. Es gibt sogar Forderungen nach einem Sonderparteitag, um die Spitzenämter eventuell neu zu besetzen. Einer der Initiatoren ist der Berliner Abgeordnete Orkan Özdemir. Er sagt im
2: Ich glaube, es ist wichtig, ein Zeichen in die Bevölkerung zu geben, dass die SPD eben nicht blutleer ist und nicht tot ist und nicht resigniert und dass sich hier was bewegt und dass die Dynamik drin ist und dass es innerhalb der SPD relevante Kräfte gibt, die sagen, hier muss sich was verändern.
1: Deutschlands größte Börsenkonzerne haben im Frühjahr so viel verdient wie noch nie. Der Gewinn stieg laut Unternehmensberater EY auf gut 52 Milliarden Euro. Gleichzeitig strichen die DAX-Unternehmen binnen eines Jahres zehntausende Stellen, allen voran die Autobranche. Die Bauarbeiten an der Bahnstrecke Berlin-Hannover werden zu einer weiteren Geduldsprobe für Reisende. Ab Oktober wird die Strecke saniert. Und weil sich die Arbeiten an einer anderen verzögern, muss die Deutsche Bahn ihr Umleitungskonzept anpassen. Zwischen Berlin und Hannover ist man dann wohl deutlich länger unterwegs. Gut jeder Fünfte will im Urlaub bewusst auf Smartphone und Social Media verzichten, im Schnitt knapp 3 Tage. Besonders konsequent sind die über 65-Jährigen. Fast jeder Dritte plant eine digitale Auszeit. Bei den Jüngeren sind es nur 17%, so eine Bitkom-Umfrage.
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3: Mit KI-Support. Sonnig ist es heute Morgen erstmal. Später kommen von Nordwesten viele Wolken rein und vereinzelt auch Schauer und Gewitter. Während es von der Lausitz bis nach Niederbayern bis zum Abend sonnig und trocken bleibt, die Höchstwerte liegen zwischen 22 und 39 Grad. Morgen gibt's Sonne und Wolken, im Süden ab und zu kräftige Schauer und Gewitter, maximal bis 33 Grad.

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0: Hier ist Unter Elbe Radio am Samstag, Marius Neuer Morgen von 6 bis 10. 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

0: Einen schönen Samstagmorgen wünsche ich euch mit Marius Neuer Morgen, jetzt auch samstags von 6 bis 10. Und gehört ihr eigentlich zu der Fraktion, die nachts arbeiten müssen? Das kann ja durchaus sein, ne? Wenn ihr nachts unterwegs seid, im Auto, im LKW oder wo auch immer auf der Arbeit, da haben wir natürlich auch was für euch. Wir bringen euch nämlich durch die Nacht mit der Sendung Die Nacht mit Peter Tom Forde. Immer sonntags bis donnerstags von 22 Uhr bis 6 Uhr morgens, wenn ich denn hier die Frühschicht wieder übernehme. Also schaltet ein, da habt ihr richtig gute, geile Musik, mit der ihr gut durch die Nacht kommt. Jetzt gibt's von mir erstmal den nächsten Hit auf die Ohren. Ich wünsche euch ein schönes Wochenende.
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0: Hier ist der neue Samstagmorgen. Mario Gezartig für euch am Mikrofon. Marios neuer Morgen von 6 bis 10. Und ich habe eine kleine Frage an euch. Seid ihr eigentlich happy? Ja? Das ist gut, denn Ted und Felix sind es auch. Immer donnerstags gibt es hier die Happy Days Sendung. Neue Songs und Nummer 1 Hits aus aller Herren Länder. Und mit weit über 600 Ausgaben ist sie definitiv eine der ältesten Sendungen im Webradio. Immer donnerstags, Ted und Felix, 19 bis 21 Uhr hier abends bei uns auf Unterelbe Radio. Jetzt wünsche ich euch mit dem nächsten Hit auch viel Happy. Hoffentlich seid ihr es. Ich wünsche euch einen schönen Samstag.
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1: Im Studio Lisa Schwarzkopf, schönen guten Morgen. In der Eifel in NRW kämpfen hunderte Einsatzkräfte weiter gegen einen großen Waldbrand. Rund 2000 Menschen aus der Gemeinde Hürtgenwald mussten ihre Häuser verlassen. Und Munition im Boden erschwert die Löscharbeiten zusätzlich. Friedrich Merz dankte den Einsatzkräften für den Kampf gegen Waldbrände. Der Kanzler wies auf der Plattform X darauf hin, dass er laufend über die Feuer in Deutschland unterrichtet wird. Unter anderem auch in Sachsen, im Harz und in Bayern gibt es weitere Feuer. Schlechte Umfragen und Angst vor weiteren schweren Wahlniederlagen. In der SPD brodelt es. Vor allem an der Basis ist man unzufrieden mit den Parteichefs Klingbeil und Baas. Kritik gibt es vor allem an den beschlossenen Sozialreformen. Der Sparkurs sei politisch falsch, heißt es aus mehreren Landesverbänden. Es gibt sogar Forderungen nach einem Sonderparteitag, um die Spitzenämter eventuell neu zu besetzen. Einer der Initiatoren ist der Berliner Abgeordnete Orkan Özdemir. Er sagte im
2: Ich glaube, es ist wichtig, ein Zeichen in die Bevölkerung zu geben, dass die SPD eben nicht blutleer ist und nicht tot ist und nicht resigniert und dass sich hier was bewegt und dass die Dynamik drin ist und dass es innerhalb der SPD relevante Kräfte gibt, die sagen, hier muss sich was verändern.
1: Deutschlands größte Börsenkonzerne haben im Frühjahr so viel verdient wie noch nie. Der Gewinn stieg laut Unternehmensberater EY auf gut 52 Milliarden Euro. Gleichzeitig strichen die DAX-Unternehmen binnen eines Jahres zehntausende Stellen, allen voran die Autobranche. Die Bauarbeiten an der Bahnstrecke Berlin-Hannover werden zu einer weiteren Geduldsprobe für Reisende. Ab Oktober wird die Strecke saniert. Und weil sich die Arbeiten an einer anderen verzögern, muss die Deutsche Bahn ihr Umleitungskonzept anpassen. Zwischen Berlin und Hannover ist man dann wohl deutlich länger unterwegs. Gut jeder Fünfte will im Urlaub bewusst auf Smartphone und Social Media verzichten. Im Schnitt knapp 3 Tage. Besonders konsequent sind die über 65-Jährigen. Fast jeder Dritte plant eine digitale Auszeit. Bei den Jüngeren sind es nur 17%, so eine Bitkom-Umfrage.
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3: Mit KI-Support. Viele Wolken gibt es im Nordwesten. Dazu kann später auch mal ein Schauer runterkommen und ein Gewitter aufziehen. Sonst bleibt's oft sonnig und trocken bis zum Abend und es wird richtig heiß. Im Nordwesten liegen die Höchstwerte bei 22 bis 29 Grad, sonst bei 30 bis 39 Grad. Morgen dann mehr Wolken, in vielen Ecken meist trocken, im Süden aber ab und zu kräftige Schauer und Gewitter, maximal 33 Grad.

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0: Marius Neuer Morgen jetzt, also auch samstags von 6 bis 10. Damit haben wir den Montag bis Samstag komplett hier abgedeckt und damit nicht genug. 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

0: Hier ist Unter Elbe Radio am Samstag. Schön, dass ihr eingeschaltet habt. Ich begleite euch durch den Samstagmorgen und habe einiges an Hits für euch mitgebracht, damit ihr dann vielleicht auch durch den, vielleicht sogar Samstag-Arbeitstag kommt. Für den einen oder anderen heißt es ja nicht automatisch, dass man Freitag Wochenende hat. Nein, der ein oder andere muss halt auch mal samstags haben. Ich gehöre jetzt auch mit dazu, freue mich aber, dass wir diesen Vormittag schön zusammen verbringen. Also schönen Start ins Wochenende wünsche ich euch, egal was ihr gerade vorhabt.
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0: Einen schönen Samstag wünsche ich euch. Hier ist Mario.
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0: aber auch nichts. Nichts kann mich jetzt hier stoppen. Es geht nämlich los mit der Weekend Show. Und da packen wir auch gleich mal richtig Sommer ins Radio. Klingt dann so. Oh ja, das ist ja der Sound der 90er mit Playa Hitty und The Summer's Magic. Außerdem hier die Kiste mit den großen Gefühlen. Nobody said it was easy. Coldplay. The Scientist. Es ist 10 Uhr.
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2: Im Studio Lisa Schwarzkopf, schönen guten Morgen. In der Eifel in NRW kämpfen hunderte Einsatzkräfte weiter gegen einen großen Waldbrand. Rund 2000 Menschen aus der Gemeinde Hürtgenwald mussten ihre Häuser verlassen. Und Munition im Boden erschwert die Löscharbeiten zusätzlich. Friedrich Merz dankte den Einsatzkräften für den Kampf gegen Waldbrände. Der Kanzler wies auf der Plattform X darauf hin, dass er laufend über die Feuer in Deutschland unterrichtet wird. Unter anderem auch in Sachsen, im Harz und in Bayern gibt es weitere Feuer. Schlechte Umfragen und Angst vor weiteren schweren Wahlniederlagen. In der SPD brodelt es. Vor allem an der Basis ist man unzufrieden mit den Parteichefs Klingbeil und Baas. Kritik gibt es vor allem an den beschlossenen Sozialreformen. Der Sparkurs sei politisch falsch, heißt es aus mehreren Landesverbänden. Es gibt sogar Forderungen nach einem Sonderparteitag, um die Spitzenämter eventuell neu zu besetzen. Einer der Initiatoren ist der Berliner Abgeordnete Orkan Özdemir. Er sagte im
3: Ich glaube, es ist wichtig, ein Zeichen in die Bevölkerung zu geben, dass die SPD eben nicht blutleer ist und nicht tot ist und nicht resigniert und dass sie sich hier was bewegt und dass die Dynamik drin ist und dass es innerhalb der SPD relevante Kräfte gibt, die sagen, hier muss sich was verändern.
2: Deutschlands größte Börsenkonzerne haben im Frühjahr so viel verdient wie noch nie. Der Gewinn stieg laut Unternehmensberater EY auf gut 52 Milliarden Euro. Gleichzeitig strichen die DAX-Unternehmen binnen eines Jahres zehntausende Stellen, allen voran die Autobranche. Die Bauarbeiten an der Bahnstrecke Berlin-Hannover werden zu einer weiteren Geduldsprobe für Reisende. Ab Oktober wird die Strecke saniert. Und weil sich die Arbeiten an einer anderen verzögern, muss die Deutsche Bahn ihr Umleitungskonzept anpassen. Zwischen Berlin und Hannover ist man dann wohl deutlich länger unterwegs. Gut jeder Fünfte will im Urlaub bewusst auf Smartphone und Social Media verzichten, im Schnitt knapp 3 Tage. Besonders konsequent sind die über 65-Jährigen. Fast jeder Dritte plant eine digitale Auszeit. Bei den Jüngeren sind es nur 17%, so eine Bitkom-Umfrage.
1: Das Wetter.
4: Viele Wolken gibt es im Nordwesten. Dazu kann später auch mal ein Schauer runterkommen und ein Gewitter aufziehen. Sonst bleibt es oft sonnig und trocken bis zum Abend. Schön. Und es wird richtig heiß. Ach. Im Nordwesten liegen die Höchstwerte bei 22 bis 29 Grad, sonst bei 30 bis 39 Grad. Morgen dann mehr Wolken, in vielen Ecken meist trocken, im Süden aber ab und zu kräftige Schauer und Gewitter, maximal 33 Grad.
0: Boah, was für ein Wetterchen, oder? Vielen Dank euch beiden.
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0: Guten Morgen. Ja, was soll ich sagen? Ich bin wieder da, zurück aus der Sommerpause. Einen schönen guten Morgen erstmal in die Runde. Und ich freue mich natürlich über alle, die jetzt auch wieder mit dabei sind. Ja, was soll ich sagen?
5: Ich bin wieder.

0: So, komm, Freunde. Also Sommer hatten wir, oder? Also ihr selbst, ich bin in meiner Abwesenheit ein bisschen knusprig braun geworden. Stehe hier wie so ein Gockel. Oder ein schön knusprig angebratenes Hähnchen. Ja, sie ist wieder da, eure Weekend-Show. Endlich hat der Samstagvormittag wieder einen Sinn. Herrlich, oder? Also ich freue mich sehr, hab richtig Bock. Ja, ich habe euch auch alle vermisst, muss ich ganz ehrlich sagen. Und nun sind wir wieder da mit der Weekend-Show. Machen wir weiter. Ab sofort wieder jeden Samstag stehe ich hier und moderiere mal eben diesen Laden hier in Grund und Boden mitgebracht. Wieder gute Musik natürlich, ein bisschen thematisch angepasst. Wir haben ja Sommer und heute auch, wir haben es ja gerade gelernt, bis zu 39 Grad. Bist du bekloppt? Also mal ganz ehrlich, nein, aber wir freuen uns so. Endlich Sommer. Und was machen wir heute? Ganz klar, wir werden heute die besten Fragen von Dr. Sommer nochmal durchkauen. Dann sprechen wir über Dinge, die in der Öffentlichkeit einfach mal überhaupt nicht gehen. Und natürlich, wir reden mal über das KI-Phishing, denn diese Angriffe werden ja immer gefährlicher. Und ansonsten heißt es natürlich auch heute Vormittag wieder quatschen, grüßen, gratulieren, schwatzen, blöden oder einfach nur fröhlich sein. Ihr könnt mit mir fleißig um die Wette WhatsAppen. 05136 8023 835. Und ich habe mein ganzes Set hier mal ein bisschen verlagert. Schön, oder? Also ich sende praktisch hier direkt vom Strand.
1: Ja, Wasser.
0: Schön. Also ich muss ja ganz ehrlich sagen, ist, glaube ich, heute auch der beste Ort, sich aufzuhalten. Da, wo das kühle nass ist. Tja, und dann wollen wir heute Vormittag mal schauen, ob ich das Ganze überhaupt noch so kann.
2: Einen wunderschönen guten Morgen, lieber Dale, hier aus Saarbrücken, aus dem wunderschönsten Bundesland dieser Erde, dem Saarland. Wir wünschen dir und deinen Zuhörern eine reibungslose, wunderschöne Sendung und wir hören zu, sind froh, sind dabei und ja, Nadi grüßt auch und alles Liebe, gell? Mal hören, was jetzt so alles kommt.

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1: Ich mache das nicht gegen euch, sondern für euch. Und niemand muss mir dankbar sein, ich habe es gesagt, es ist eine Riesenehre. Ich werde dafür sehr gut bezahlt, das ist also alles klar. Aber an dem Tag, an dem ihr das nicht mehr wollt, sagt ihr es und ich bin weg. 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Also es ist nicht einzelne, sollen sich schon ein paar mehr. Also einer reicht nicht.
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der Song oder bei der Nummer die Feuerzeuge wieder in die Hose stecken, ne? Bei diesem Wetterchen. Kein offenes Feuer, bitte. Ja, das sind die ganz großen Gefühle hier in der Weekend Show.

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1: Keine Ahnung. Ihr wart was weiß ich, das Michelin-Männchen in der Werbung. Oder ihr habt meinem Supermarkt einfach die Haare abrasiert, um einmal Dr. Propper zu sein. Ich weiß es nicht. Also welchen kuriosen Job habt ihr tatsächlich mal angenommen und wurdet dafür am Ende des Tages auch noch bezahlt? Schlecht oder gut, lassen wir mal da offen. Aber ihr wurdet auf jeden Fall dafür bezahlt. Also ich kann ja auch einen beitragen, ne? Also ich habe auch mal so einen Eintagesjob angenommen. Und zwar beim Schützenfest hier bei mir im Ort. Ich war jung und brauchte etwas, nämlich Fahrschips, ja. Und zwar war ich dann Fahnenträger beim Schützenausmarsch und habe dafür einen Sack voller Freikarten für Autoscooter, den Dancer und das Riesenrad bekommen.

0: Also ich denke mal, das sollte keine Frage sein, oder? Na sicher doch, seid ihr richtig hier. Warum? Weil nur hier gibt es gleich diese Hits auf die Ohren. Oh ja, der Sound der 90er. Die Nightcrawlers. Don't push the feeling. Und der hier kommt auch noch. Oh. Ich liebe diese Nummer von Florence and the Machine. It's You've Got the Love. Stay tuned.
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0: Ja, zurück aus der Sommerpause. Ich freue mich sehr. Bisher klappt's ja. Sie scheinen nichts verlernt zu haben. Wenn ja, könnt ihr mir gerne einen Hinweis schicken unter der WhatsApp 051 3680 23 835. Aber da könnt ihr mir auch eure Antworten hinschicken. Und zwar auf folgende Frage. Welche kuriosen Jobs hattet ihr schon mal und wurdet auch dafür bezahlt? Ja, wirklich. Gerne reinschicken. Ich bin sehr neugierig. Michi, er kommt aus Bayern und zwar eher gesagt aus Aschaffenburg. Er war tatsächlich damals Testspieler für die Games in den Shows von Joko und Klaas. Was es alles gibt. Aber hier, Mia Schwemmer. Mia Schwemmer war Spülmaschinentester. 50 Spülmaschinen wurden 24 Stunden am Stück betrieben und in der Schichtarbeit mussten wir etwaige Fehlermeldungen dokumentieren. 6 Wochen lang habe ich das gemacht. Wir waren jeweils pro Schicht 4 Mann und es war der chilligste Job ever. Karten gespielt, Musik gehört, Fehler aufgeschrieben, Maschinen neu starten lassen, das war's. Und dafür gab's dann auch noch Geld. Ja, ich bin

Also ich meine, der Fußball in der ersten Fußball-Bundesliga, also im Oberhaus, ist ja noch in der Sommerpause. Zweite Bundesliga schon wieder da. Ich rede ja gerne über den Fußball, aber eigentlich immer nur über die erste Fußball-Bundesliga. Und deswegen haben wir uns vor der Sommerpause was einfallen lassen. Und zwar, ich habe mal die alten Zeitungen gecheckt. Die beliebteste Jugendzeitschrift seinerzeit, die Bravo. Ja, und die Bravo stand nicht nur für Starschnitte und die Foto-Love-Story und die Interviews mit den großen Stars. Nein, die Bravo stand auch für das Dr. Sommer-Team. Und ich habe gesagt, gut, vor der Sommerpause machen wir nach der Sommerpause mit weiter. Nämlich die besten Fragen, die jemals an Dr. Sommer gestellt wurden. Die klären wir heute hier in der Weekend-Show. Bisschen Retro-Feeling. Ja, der 16-jährige Carlson schrieb, ich verwende ein Kondom mehrmals, wasche es aus und trockne es auf der Heizung. Wie oft kann ich das machen? Echte Fragen, ich verbürge mich. Dann kam rein von Anonym. Ich spritze manchmal, wenn ich mich 3 bis 4 Tage nicht befriedigt habe, bis zu 3 Metern. Hoho, meine Kollegen sagen, dass sie nur 30 Zentimeter spritzen. Was ist normal? Dann haben wir hier noch eine Meldung. Liebes Dr. Sommer-Team, ich bin heute Morgen grundlos schlecht gelaunt aufgewacht. Bin ich jetzt eine Frau? Kann man mal fragen. Lukas 15 hat auch eine Frage. Ich habe noch keinen Geschlechtsverkehr gehabt und möchte deswegen wissen, wie das so abläuft. Tut es auch dem Jungen weh, wenn er zum ersten Mal mit einem Mädchen schläft? Verwendet das Mädchen nach dem ersten Mal dann einen größeren Tampon? Oder hier auch, echte Frage, liebes Dr. Sommer-Team, ich bin heute Morgen, Andi, den hatten wir schon, und dann hier, Achtung, liebes Dr. Sommer-Team, ich bin mit meiner Freundin seit über einem Jahr zusammen und seit 3 Monaten haben wir auch Sex. Der Arzt sagt, sie ist im 6. Monat schwanger. Jetzt meine Frage, warum wirkt mein Sperma so stark?

0: der Sound der 90er mit den Nightcrawlers. Einsatz hat er noch. So, die Empfehlung des Tages.
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0: Ja, vom norwegischen Virale zum wirklich globalen Chillhouse-Phänomen und Maschine. Oscar McKay setzt mit seinem Debütalbum, es heißt viel ein Facetten oder fettes Ausrufezeichen in der elektronischen Musikszene. Es gibt diese Momente, in der wirklich die elektronische Musikszene, in denen ein Newcomer nicht einfach nur die Bildfläche betritt, sondern sie komplett für sich beansprucht. Genau so einen Moment erleben wir halt gerade bei Oscar McKay. Der norwegische Produzent, der eigentlich Oscar Slavak heißt, verdankt seinen Künstlernamen einem charmanten oder einer charmanten Alltagsanekdote. Da sein Vorname im Skandinavischen auch fälschlicherweise mit C geschrieben wurde, musste er zeitlebens betonen, dass der Oscar McKay, also norwegisch für Oscar mit K sei. Was für eine ständige oder was dann halt mit einer ständigen Korrektur begann, wurde zu seinem Markenzeichen und steht heute stellvertretend für einen Sound, der den aktuellen Zeitgeist des Chillhouse per perfekt aufträgt. Nach seinem Durchbruch, der war ja im Jahr 2025, als seine Single Make Me Feel die Shazam Global Chart stürmte und die Spitze der US Dance Radios knackte, liefert er nun via Kult Records mit Feel sein lang erwartetes Debütalbum, was dann so in der Zusammenstellung klingt.

Lautsprecher ist das Album viel. Es sind 17 starke Tracks drauf. Ich habe sie letzte Woche im Auto gehört. Alter, nur geile Mucke. Wir hören natürlich jetzt einen Song in ganz daraus. Hier ist er, Oscar McKay, und mit dem Song Three Nothings.

0: Gleich der passende Soundtrack für eure Poolparty. Und zwar Catch and Release, Matt Simons. Ohrenblick, schönes Wochenende.
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Da-da-da-dam. Jetzt alles Aktuelle aus Deutschland und der Welt. Und auf der anderen Seite vom News Update gibt's das auf die Ohren. Ganz gechillt mit Nio und You to Love.

0: Studio Lisa Schwarzkopf. Schönen guten Morgen. In der Eifel in NRW kämpfen hunderte Einsatzkräfte weiter gegen einen großen Waldbrand. Rund 2000 Menschen aus der Gemeinde Hürtgenwald mussten ihre Häuser verlassen. Und Munition im Boden erschwert die Löscharbeiten zusätzlich. Friedrich Merz dankte den Einsatzkräften für den Kampf gegen Waldbrände. Der Kanzler wies auf der Plattform X darauf hin, dass er laufend über die Feuer in Deutschland unterrichtet wird. Unter anderem auch in Sachsen, im Harz und in Bayern gibt es weitere Feuer. Schlechte Umfragen und Angst vor weiteren schweren Wahlniederlagen. In der SPD brodelt es. Vor allem an der Basis ist man unzufrieden mit den Parteichefs Klingbeil und Baas. Kritik gibt es vor allem an den beschlossenen Sozialreformen. Der Sparkurs sei politisch falsch, heißt es aus mehreren Landesverbänden. Es gibt sogar Forderungen nach einem Sonderparteitag, um die Spitzenämter eventuell neu zu besetzen. Einer der Initiatoren ist der Berliner Abgeordnete Orkan Özdemir. Er sagte im Ersten:
1: Ich glaube, es ist wichtig, ein Zeichen in die Bevölkerung zu geben, dass die SPD eben nicht blutleer ist und nicht tot ist und nicht resigniert und dass sich hier was bewegt und dass die Dynamik drin ist und dass es innerhalb der SPD relevante Kräfte gibt, die sagen, hier muss sich was verändern.
0: Deutschlands größte Börsenkonzerne haben im Frühjahr so viel verdient wie noch nie. Der Gewinn stieg laut Unternehmensberater EY auf gut 52 Milliarden Euro. Gleichzeitig strichen die DAX-Unternehmen binnen eines Jahres zehntausende Stellen, allen voran die Autobranche. Die Bauarbeiten an der Bahnstrecke Berlin-Hannover werden zu einer weiteren Geduldsprobe für Reisende. Ab Oktober wird die Strecke saniert. Und weil sich die Arbeiten an einer anderen verzögern, muss die Deutsche Bahn ihr Umleitungskonzept anpassen. Zwischen Berlin und Hannover ist man dann wohl deutlich länger unterwegs. Gut jeder Fünfte will im Urlaub bewusst auf Smartphone und Social Media verzichten. Im Schnitt knapp 3 Tage. Besonders konsequent sind die über 65-Jährigen. Fast jeder Dritte plant eine digitale Auszeit. Bei den Jüngeren sind es nur 17%, so eine Bitkom-Umfrage.
2: Das Wetter. Viele Wolken gibt es in der Nordwesthälfte und später kann es da vereinzelt auch mal Schauer oder ein Gewitter geben. Von der Lausitz bis nach Niederbayern bleibt es dagegen sonnig und trocken. Dazu werden es heute maximal 22 bis 39 Grad. Morgen dann mehr Wolken, im Süden ab und zu kräftige Schauer und Gewitter, höchstens 33 Grad.
3: Ja, es wird heute mal wieder so warm, dass selbst der Schweiß auf der Stirn anfängt zu dampfen. Und ich weiß, wovon ich gerade rede.
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3: Tag zusammen, ich stehe hier wirklich, ich sag mal, fast bekleidet. Badehose, Badelatschen, also schöne Adiletten und es gibt eine andere tolle Latschen von dieser Firma und nur ein Leibchen an und ich öle hier wie ein Weltmeister. Das nur am Rande, jetzt habt ihr Bilder im Kopf. Also wenn ihr gleich nichts mehr hört, dann bin ich einfach zerflossen unterwegs. Nun gut, ich habe ein schönes Bild reinbekommen über unsere WhatsApp-Nummer 051 3680 23 835. Gökkan Karaman hat mir ein Bild geschickt, das er nämlich drauf verkleidet. Als Obi-Bär, weil wir reden ja darüber heute, welche kuriosen Jobs hat ihr schon mal gemacht und dafür wirklich am Ende des Tages Kohle bekommen. Nicht direkt Kohle, aber eine Frise umsonst gab es für Asmai. Sie war nämlich Testkundin für die Prüfung einer Friseurgesellin. Sie wurde nach ihrer Wunschfarbe gefragt, das war dann Kupfer und so ein bisschen sollten die Haare auch ein bisschen lockiger wirken. Na gut, am Ende, es war zwar umsonst, aber nicht wirklich gelungen, weil Kupfer war es nicht, es war dann mehr Rot. Und Katrin, was hat Katrin gemacht? Die ist sogar um die Welt gereist und hat Geld dafür bekommen. Nämlich sie war zum Beispiel für eine deutsche Brauerei in Singapur, um dort in deren Mikrobrauereien im Dirndl mit den Gästen anzustoßen. Das ist auch mal was, oder? Prost!
4: Die

0: It's the Weekend Show. Wir schauen auf die Uhr, es ist 11 Uhr und ja, jetzt 12 Minuten. Und ja, ich war ja 3 Wochen nicht da. Ich muss mich selber musikalisch updaten, was da eigentlich draußen so los ist. Und das Beste ist, man guckt dazu in die Charts. Ne? Machen wir jetzt gemeinsam Top 5 der Albumcharts. 4 Neueinsteiger, eine Platte, die ein bisschen gefallen ist. Und die finden wir auch gleich schon auf der 5. War letzte Woche noch erster. Ariane Grande mit P-Tol. Dann haben wir neu auf der 4 reingekommen Ashkobar und Asche, Feind von jedem LP. Juju mit 4.4 Mi, neu auf der 3. Dann auch Neueinsteiger auf der 2, die Stray Kids, This and That. Und neu auf der 1 ist Electric Callboy, Tanznight. So, sind wir da schon mal abgedatet. Kurzer Schwenk rüber in die Single-Charts.
1: Platz 5.
0: Seit 18 Wochen ist der Song mittlerweile dabei und jetzt können sie die 5 erneut verteidigen. Tempest City, Safe Away. Ihre Debütsingle dient dabei als musikalische Vorstellung der Band. Schon ein kurzer Social-Media-Teaser sorgte für wirklich große Aufmerksamkeit und verbreitete sich viral. Der Song verbindet ja Indie-Rock-Gitarren mit eingängigen Pop-Hooks und zeigt einen Sound, der sowohl roh als auch zugänglich wirkt. Fans griffen den Refrain sehr schnell auf und teilten einige Videos, was den wirklich sehr frühen Hype und das Projekt, na klar, selbstverständlich verstärkt hat.
1: Platz 4.
0: Kitschkrieg, Blumengarten und Shireen David. Gut genug. Mittlerweile gibt es ja sehr viele Versionen von der Nummer. Und auch eine ohne den Part von Shireen David, welcher vorwiegend in den USA aber genutzt wird. Weiter geht's jetzt mit neuen Versionen von Gut genug. Es handelt sich nämlich dabei um einen Afro-Remix. Und er ist gestern erschienen. Die Plätze 3, 2 und 1 der deutschen Singlecharts habe ich auch mitgebracht. Schauen wir mal gleich gemeinsam rein. Ich muss ja auch wissen, wer jetzt aktuell da oben steht, ne? Vorher Musik aus den 90ern. Messy Star, Fade Into You. Und damit euch einen schönen Samstag.

Jetzt muss mir mal einer erklären, warum dieser Song ausgegangen ist. Und jetzt müssen wir den nochmal neu starten. Machen wir, Achtung, Live-Radio. Ja, der Song ist so schön. Das Intro, das ist doch so toll. Das können wir nochmal starten hier, ne? Ich glaube, diese komische Software, die ich hier nutze, die ist auch am Schwitzen. Da ist der Song einfach durch den Schweiß aus dem Player gefallen. Es tut mir doch so

0: Das Motto des heutigen Tages lautet, ich schwitze bei der Hitze. Es ist Samstag. Hier ist die Euroweekend Show an diesem Samstag und was schulde ich euch noch? Klar, die Top 3 der offiziellen deutschen Singlecharts. Wollen wir auch nicht lange um Kakao reden. Hier sind die Plätze 3, 2 und 1.
1: Platz 3.
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0: So, wir stellen fest, Summer Jam, Billa Joe und Kilimanjaro, Summer Jam und Shireen David machen erstmals gemeinsame Sache. Auf More Money, More Haters treffen zwei, ja, der Großnamen im Deutschrap auf harten Beat. Der Song ist gestern erschienen, die Kombination ist eigentlich ziemlich naheliegend. Zwei Rapgrößen, die Status, Geld und den Umgang mit Kritik seit Jahren zu festen Bestandteilen ihrer Musik gemacht haben.
1: Platz 2.
0: Das Teil, damit haben wir heute die Show eröffnet, geht von der 4 hoch. Hugel, Email Angel und Ultranate. Hugel hat eine ganz klare Grenze jetzt für seine Karriere gezogen. Der französische DJ und Produzent möchte keine Late-Night-Shows mehr spielen. Kann man mal machen, wenn man reich ist, ne?
1: Platz 1.
0: Es war vor meiner Sommerpause so und danach hat sich auch nichts geändert. Shakira, Burner Boy führen weiterhin das Feld mit Die Die an. Es ist der offizielle Sommer 2026 und steht inzwischen zum 7. Mal da ganz oben. Dass dieser Song überhaupt Sommer geworden ist, für mich irgendwie immer noch ein Rätsel. Laut Regularien darf überhaupt ein Song, der für eine Großveranstaltung oder Event genutzt wird, nicht ein Sommerhit werden. Gut, dann ist die WM anscheinend eine kleine Veranstaltung gewesen. Oder andere Variante wäre, Herr Infantino hat da irgendwie seine Finger im Spiel und ich sag mal, das Teil gekauft. Ich spiele ihn nicht aus, sondern eure Musikwünsche. Ich kümmere mich nämlich jetzt darum. Und bevor ich mich weiter über diese Infantino-Nummer aufrege, Love Me Better von den Elevator Boys möchte gern die Melanie aus Stade hören und wünscht allen viel Spaß in der Sonne.

0: Und für eure Ohren nehme ich Chilikom mit Tick, Tick, Tack. Und er ist auch noch am Start. Wir rocken die Boote so richtig durch. All you ever wanted. Das ist Rag & Bowman.
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0: Und wir klären heute mal, für welche Jobs habt ihr euch prostituiert? Also nicht im Sinne von, naja, ihr wisst schon, sondern welche Jobs habt ihr angenommen, die kurios waren, aber irgendwie habt ihr Kohle dafür bekommen und nur deswegen habt ihr sie gemacht. Mani Fiel ist dabei, Holzstäbchen in Rollmöpse gesteckt, bis eine Maschine meinen Job übernommen hat. Ja, das ist ja bei vielen Arbeiten heute so, ne? Das Maschinenjob übernehmen. Und wenn wir schon bei Fisch sind, dann hier Matthias Gräser. Ich musste den Ösardinen die Augen zurückdrücken, bevor sie in die Dose kommen. Damals in der Fischfabrik. Ich habe diesen Job gehasst. Aber eins muss ich sagen, die Kohle hat gestimmt.

Ja, es klingt ein bisschen wie Dario G, oder? Also für alle, die jetzt ihren Hintern drauf verwettet haben, ist leider falsch. It's Syndrome, hey yo. Aber hat was von Dario G, aber trotzdem genial. Der Sound der 90er, gerade mal angemacht hier in der Weekend Show. 11.35 Uhr und jetzt reden wir mal nicht über Syndrome, sondern über Always Monday. Ja, das ist so eine US-amerikanische Indie-Pop-Trio aus San Diego, Kalifornien, das für seinen wirklich sonnigen, von der Westküste inspirierten Sound, ja, bekannt ist. Die Band wurde im Jahr 2015 gegründet und besteht aus den Mitgliedern Dawson Daugherty, der macht den Gesang, Cole Clisby, der steht an der Gitarre und Luke Fabry ist für den Bass zuständig. Ja, und ihren großen Durchbruch feierte die Truppe im Jahr 2020 mit dieser Hitsingle. Cause we're all just Ja, es ist Broken People und damit sind sie dann richtig groß geworden. Jetzt haben sie aber was Neues am Start und das will ich euch irgendwie nicht vorenthalten. Der neue Song verbindet mitreißenden Synthpop mit Alt-Rock. Ja, der Song thematisiert den Track des inneren, ängstlich vermeidenden Anteil, den viele Menschen wirklich in sich tragen. Man wünscht sich etwas sehnlichst, findet aber ständig Ausreden, um es nicht anzugehen. Die Kernbotschaft lautet, es ist niemals zu spät, das Leben zu leben, das man lebt. Ist was Wahres dran, oder? Hier neue Mucke jetzt in euren Boxen. Hier sind sie. 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

0: 11.43 Uhr. Wenn ihr euch ordentlich benehmt, bekommt ihr bei mir natürlich auch kein Hausverbot. Ja, Jürgen von der Lippe, ich habe ihn schon mehrfach live gesehen. Ist großartig, wenn man seine Konzerte besucht. Und er ist da mal in etwas hineingeraten. Aber wo genau, das erklärt er uns hier selber jetzt in der Weekend-Show.
1: Ich bin vor einiger Zeit bei Germany's Next Topmodel reingeraten. Also als Fernsehzuschauer. Und habe gedacht, boah, das sind aber wirklich sehr attraktive junge Frauen. Und dann haben die gesprochen. Und da habe ich gedacht, ihr braucht Hilfe. Heidi fragt die Mädchen im Finale ja immer, warum glaubst du, dass du Germany's Next Topmodel werden könntest? Und dann sagte die Erste, ich bin so stolz auf meine Mutter. Sie hat mich unter großen Schwierigkeiten aus unserer Heimat nach Deutschland gebracht. Jetzt will ich sie auch stolz machen. Hab ich gedacht, was? Die junge, frischer Mensch, vielleicht 17, 18, klingt wie eine 90-jährige Ordensschwester. Ich hatte mit so einem Satz gerechnet wie, hallo, bin ich hier das geilste Huhn im Haufen oder was? Und dann sagte die Zweite, wenn Gott will, dass ich hier gewinnen soll, werde ich gewinnen. Also, das ist eine große, teure Fernsehsendung. Da gibt es 10, 15 Autoren, die nichts anderes tun, als den Beteiligten witzige Sätze schreiben. Konnte nicht eine von den Knalltüten dem Mädchen sowas schreiben wie, ja, das ist ja hier eine Sendung, wo es ums Äußere geht. Hat also keinen Sinn, dass ich an euren Verstand appelliere. Ups, da ist mir doch eine Titte rausgerutscht. Das hätte ich gern gehört. Und dann sagte die Dritte, ja, wir sind ja hier vier Mädchen. Ich habe also eine 40%ige Chance zu gewinnen. Und die werde ich. Da habe ich dann auf Arte umgeschaltet.

0: Das ist mal Musik aus der Gute-Laune-Abteilung. Dua Lipa wartet noch vor 12 Uhr mit Dance the Night. An der Stelle will ich mal eins sagen. Genau. Stay tuned.
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0: Ja, apropos Dance hier, auch in der nächsten halben Stunde bei mir möglich. Oh ja, was für 90er, oder? Stardust Music Sounds Better With You. Und wir tanzen dann gleich durch. Can't Hold Us Down, Macklemore. 12 Uhr durch.
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2: Im Studio Lisa Schwarzkopf, schönen guten Morgen. In der Eifel in NRW kämpfen hunderte Einsatzkräfte weiter gegen einen großen Waldbrand. Rund 2000 Menschen aus der Gemeinde Hürtgenwald mussten ihre Häuser verlassen. Und Munition im Boden erschwert die Löscharbeiten zusätzlich. Friedrich Merz dankte den Einsatzkräften für den Kampf gegen Waldbrände. Der Kanzler wies auf der Plattform X darauf hin, dass er laufend über die Feuer in Deutschland unterrichtet wird. Unter anderem auch in Sachsen, im Harz und in Bayern gibt es weitere Feuer. Schlechte Umfragen und Angst vor weiteren schweren Wahlniederlagen. In der SPD brodelt es. Vor allem an der Basis ist man unzufrieden mit den Parteichefs Klingbeil und Baas. Kritik gibt es vor allem an den beschlossenen Sozialreformen. Der Sparkurs sei politisch falsch, heißt es aus mehreren Landesverbänden. Es gibt sogar Forderungen nach einem Sonderparteitag, um die Spitzenämter eventuell neu zu besetzen. Einer der Initiatoren ist der Berliner Abgeordnete Orkan Özdemir. Er sagte im
3: Ich glaube, es ist wichtig, ein Zeichen in die Bevölkerung zu geben, dass die SPD eben nicht blutleer ist und nicht tot ist und nicht resigniert und dass sie sich hier was bewegt und dass die Dynamik drin ist und dass es innerhalb der SPD relevante Kräfte gibt, die sagen, hier muss sich was verändern.
2: Deutschlands größte Börsenkonzerne haben im Frühjahr so viel verdient wie noch nie. Der Gewinn stieg laut Unternehmensberater EY auf gut 52 Milliarden Euro. Gleichzeitig strichen die DAX-Unternehmen binnen eines Jahres zehntausende Stellen, allen voran die Autobranche. Die Bauarbeiten an der Bahnstrecke Berlin-Hannover werden zu einer weiteren Geduldsprobe für Reisende. Ab Oktober wird die Strecke saniert. Und weil sich die Arbeiten an einer anderen verzögern, muss die Deutsche Bahn ihr Umleitungskonzept anpassen. Zwischen Berlin und Hannover ist man dann wohl deutlich länger unterwegs. Gut jeder Fünfte will im Urlaub bewusst auf Smartphone und Social Media verzichten. Im Schnitt knapp 3 Tage. Besonders konsequent sind die über 65-Jährigen. Fast jeder Dritte plant eine digitale Auszeit. Bei den Jüngeren sind es nur 17%, so eine Bitkom-Umfrage.
1: Das Wetter.
4: Viele Wolken gibt es in der Nordwesthälfte und später kann es da vereinzelt auch mal Schauer oder ein Gewitter geben. Von der Lausitz bis nach Niederbayern bleibt's dagegen sonnig und trocken. Dazu werden es heute maximal 22 bis 39 Grad. Morgen dann mehr Wolken, im Süden ab und zu kräftige Schauer und Gewitter, höchstens 33 Grad.
0: Herzlich willkommen heute in der Open-Air-Sauna Deutschland. Ja, und eigentlich müsste jetzt hier ein Jingle kommen. Ja. Ich weiß nicht, warum man das macht, aber wir tauschen das jetzt mal. So, wir machen das mal so und Achtung!
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0: Tag zusammen und habt ihr schon mal einen Job gemacht, einfach nur des Geldes wegen? Irgend so einen kuriosen Job, dann gerne reinschicken. 051 36 80 23 835. Susanne Streicher zum Beispiel, ich war mal Kandidatenbetreuung bei DSDS und Kinderkomparsenbetreuung und zwar beim Musical Evita. Okay, Klaus Schmidt hatte auch einen kuriosen Job, er war Almhornreiniger. Oh, auch nicht schlecht. Oder hier, Irma Schnepp, der ist gut. Ich habe mal tatsächlich in einem Obst- und Gemüseladen gearbeitet. Dort musste ich die Stachelbeeren rasieren. Die wurden dann wirklich als Weintrauben verkauft.
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0: sollte heute auf jeder gut sortierten Beachparty laufen. Music sounds better with you. It's Stardust. Ich gebe zu, ich feiere das Teil heute noch. Lief gerade volle Pulle hier im Studio. Kurzer Ohrenvergleich, 12.10 Minuten, Zeit für das hier.
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0: Und das sind die Themen, die ich mitgebracht habe. Fugees Konzert abrupt beendet und Biopic erhält Fortsetzung. Ja, die Enttäuschung war groß beim Auftritt von dieser Band hier. 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Ganz klar kannte die Fugees, und zwar in UK. Ihre Show wurde nämlich mitten im Song abgewürgt. Laura Hill und Wyclef Jean haben wohl vergessen, dass es in den Vereinigten Staaten oder Königreich eine strenge Curfew gibt. Das bedeutet, ja, es gab häufig Beschwerden aus dem Netz, und dabei hätten sie so ein fantastisches Event hätte es werden können. Zum 30-jährigen Geburtstag der Fugees Hitplatte The Score hatte Laura Hill am Wochenende ein Festival in Birmingham kuratiert, und wirklich, ja, es sollte etwas ganz Wunderschönes auf einer Freilichtbühne werden. Die Fugees waren natürlich Headliner der Show, und ja, es gab auch sonst so ein fettes Line-Up. Die Fans hatten natürlich schön gehofft, dass sich da was Fettes ergibt und natürlich alle Songs irgendwo gespielt werden. Aber um Punkt 23 Uhr wurde Laura Hill und Wyclef Jean die Mikrofons abgeschaltet. Nämlich mitten im Song von Ray or Not, den wir ja gerade gehört haben. Zu dem Zeitpunkt hatten die beiden Hits wie Fugila und Killing Me Softly noch gar nicht gespielt. Dank Entschuldigung gab es an die Besucher allerdings nicht persönlich, sondern leider nur per Anzeigentafel. So, dann sprechen wir mal über das Biopic von ihm hier. Michael Jackson, schon kurz nach dem Kinostart legte der Film das erfolgreichste Startwochenende ab, das ein Biopic jemals erreicht hat. Ja, und überholte Michael sogar mal eben Oppenheimer und wurde zum erfolgreichsten Biopic der Filmgeschichte. Doch jetzt kommt wirklich der nächste Meilenstein, und das bedeutet, das erste Biopic hat 1,01 Milliarden Euro eingespielt, oder Dollar vielmehr, und es ist wirklich der erste Spielfilm, der das reale Leben einer historisch belegbaren Person darstellt, der die Milliardenmarke an den Kinokassen knackte, nachdem Michael als erstes Biopic überhaupt die Marke von 1 Million Dollar an den weltweiten Kinokassen geknackt hat, soll jetzt eine Fortsetzung folgen. Wie Adam Fogelson, Filmchef von Lionsgate, gegenüber Variety erklärte, könnte die Produktion noch in diesem Jahr starten. Das Studio peilt derzeit Ende 2026 oder Anfang nächsten Jahres ja den Beginn der Dreharbeiten ein. Wenn alles nach Plan läuft, soll die Fortsetzung Ende 2027 oder in der ersten Hälfte des Jahres 2028 bei uns in die Kinos kommen.
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Also, ich hätte es in 8 Minuten halb 1. Wie sieht's bei euch aus? Auch super, eure Weekend-Show an diesem Samstag. Mittendrin im besten Teil der Woche. Aber wir wollen mal über Dinge reden, die in der Öffentlichkeit überhaupt nicht gehen. Ne? Wie zum Beispiel Fußnägel sehen, ruhig knipsen. Geht doch gar nicht in der Öffentlichkeit. Oder sowas hier. Mag ich auch nicht. Sprachnachrichten über 3 Minuten schicken. Hey, kann man auch mal kurz anrufen. Ist doch viel besser. Oder was auch in der Öffentlichkeit nicht geht, ist, wenn der Bus anhält. Beim Einsteigen nicht erst die Leute rauslassen. Es kann doch nicht so schwer sein, diese einfache Regel. Lass die Leute zuerst raus, dann wird das Einsteigen auch viel einfacher. Oder im Flugzeug, gerade jetzt im Ferienflieger, haben wahrscheinlich einige gemacht, Schuhe ausziehen. Also mal ganz im Ernst, wer will den Käsegestank in der Nase haben, oder? Ich nicht. Oder hier, Pizza mit Ananas bestellen. Also ich mag sowieso kein Ananas, bin ich allergisch gegen, aber es geht auch nicht. Oder das hier ist auch so eine Sache, wo ich sage, boah, geht überhaupt nicht, ne? Wenn man das beobachtet, im Zug, vielleicht auch im Flugzeug oder im Auto gegenüber an der Ampel, popeln und dann das Ergebnis akribisch untersuchen.

0: Refugees. Apropos Lala, das gibt's hier gleich bei mir in der Show auf die Ohren. Das ist Musik von Estes. Flashback, und den habe ich auch noch am Start. Oh ja, aus den 90ern, Captain Hollywood Project, Flying High.
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0: Ja, und es gibt ein Problem. Zurzeit sind vermehrt KI-generierte und wirklich täuschend echt wirkende Phishing-Mails im Umlauf. In denen geben sich Kriminelle mit gefälschten Stimmen oder auch Videos zum Beispiel als Banken, Paketdienste, Behörden oder bekannte Unternehmen aus, um natürlich sensible persönliche Daten abzugreifen. Ich habe mich mal auf der Straße umgehört, wie ihr eigentlich eure E-Mails prüft, um nicht auf solche KI-generierten Phishing-Mails reinzufallen.
2: Das Allerwichtigste ist, ob man die E-Mail erwartet oder nicht. Kommt sie völlig überraschend, prüfe ich standardmäßig Design, Layout, Text, wobei das inzwischen bei einigen E-Mails, die ich bekommen habe, beängstigend gut gemacht war, und lasse die E-Mail komplett unangetastet.
3: Also ganz oft lösche ich die einfach direkt. Ich finde das immer ganz komisch, wenn du dann so E-Mails bekommst mit "du hast was bestellt" oder so, ne? Wo ich mir denke, habe ich ja gar nicht.
4: Am besten zuerst auf den Absender gucken. Und wenn der Absender nicht vertrauenswürdig ist, einfach löschen. Wenn ich den nicht kenne, dann brauche ich auch die E-Mail nicht.
5: Man erkennt die anhand der Absender-E-Mail-Adresse, und dann am besten löschen. Nichts anklicken, keinen Link öffnen.
0: Ja. Schon mal ein guter Plan.

0: Wisst ihr, was aus der Sommerpause auch wieder zurück ist? Nicht nur ich, nein. Nein, auch der lange nicht mehr im Radio gehört Song ist wieder da aus der Sommerpause. Ihr wisst schon, ihr bestimmt, was hier läuft für einen Song, aber es muss ein besonderer Song sein. Nämlich ein Song, der im Radio irgendwie gar nicht mehr zu hören ist, lange nicht mehr zu hören war. Ja, wenn er diese Voraussetzung erfüllt, plus diese Voraussetzung, nämlich es muss ein Song sein von den 90ern bis heute. Es darf kein Schranz sein, es darf kein Schlager sein, es darf kein Heavy Metal sein. Das ist richtig harte Geschreizeug, was wir vom Wacken kennen. Dann könnt ihr diese Titel vorschlagen, wenn ihr da einen im Ohr habt. Also halt nicht mehr im Ohr habt, aber im Ohr haben wollt. Gerne her damit per WhatsApp 051 36 80 23 835. Braucht natürlich für die nächsten Wochen neues Futter. Ein bisschen Glück dabei, ich ziehe euch und dann seid ihr hier schon mal nächste Woche Musikchef für einen Titel. Apropos Titel, den kennt ihr glaube ich alle hier. Ja, als du gingst. Lena Marley. Das hier ist die Originalversion. Es gibt die auch noch ein bisschen schneller von Contact. Tja, mittlerweile ist dieser Song einer der beliebtesten, der in Videos genutzt wird, wenn es um den Verlust eines Menschen geht. Und wird auch sehr häufig auf Beerdigungen gespielt. Lena hat aber noch mehr tolle Songs und einen davon holt uns jetzt die Jessi ins Radio. Jessi kommt aus Borklo, Kloster Ösede und würde sich wirklich sehr tierisch freuen, wenn ich von Lena Marley Schön genug spielen würde.
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0: damals von Armin van Buuren und Glockenbach. Sunshine on me. Das Teil hat man gerade angemacht. Eure Weekend Show, 12.44 Minuten. Ja, Phishing-Angriffe mit gefälschten E-Mails um und sensible Daten wie zum Beispiel Passwörter, Bankverbindungen oder vielleicht auch die Kreditkartennummer zu stehlen, nehmen wirklich stark zu. Und dank künstlicher Intelligenz, kurz KI, werden die unbekannten Angreifer auch immer erfolgreicher. Warum das so ist und wie sich jeder von uns, egal ob von zu Hause oder auch auf der Arbeit, davor schützen kann, das verrät uns jetzt die IT-Sicherheitsexpertin Dr. Yvonne Bernhard. Hallo.
1: Hallo.
0: Frau Bernhard, warum werden Cyberkriminelle mit KI generierten Phishing-Mails eigentlich immer erfolgreicher?
1: Weil KI-generierte Phishing-Mails extrem professionell und täuschend echt wirken. Die orientieren sich am Schreibstil realer Personen, lassen sich immer schwerer von echten Nachrichten unterscheiden. Früher hatte man da Grammatik, Rechtschreibfehler, komische E-Mail-Adressen oder ganz unpersönliche Anreden. Hm. Inzwischen sind sie so professionell gemacht, dass man es im Berufsalltag und im privaten Umfeld nicht mehr unterscheiden kann.
0: Also die KI sorgt jetzt also für eine Professionalisierung dieser Angriffe?
1: Genau. Wo früher einzelne Hacker am Werk waren, agieren heute organisierte Gruppen mit klarer Arbeitsteilung und sehr professioneller Arbeitsweise. KI übernimmt dabei Aufgaben, die früher richtig viel Zeit gekostet haben, also zum Beispiel das Recherchieren von Zielpersonen, sogenannte Open Source Intelligence, das Verfassen von überzeugenden E-Mails sowie das dynamische Anpassen von Chartcode an die Sicherheitssysteme, die die angegriffenen Personen haben. All das liegt gerade voll im Trend und wird sogar noch zunehmen.
0: Okay, und jetzt die wichtigste Frage, wie kann man sich davor schützen?
1: Also nichts ersetzt den gesunden Menschenverstand und ein vernünftiges Maß an Misstrauen ist angebracht. Der Hauptgrund, warum Menschen vermehrt auf KI-Phishing reinfallen, ist Gutgläubigkeit. Also niemals einen Link in einer E-Mail anklicken, sondern wirklich schauen, kenne ich diesen Absender, erwarte ich diese E-Mail auch und passt die E-Mail-Adresse auch wirklich zu dem Absender, mit dem ich schon eine Geschäftsbeziehung oder Kontakt habe.
0: Ja.
1: Aber viele Angriffe sind so professionell gestaltet, dass auch technische und organisatorische Schutzmaßnahmen zwingend notwendig sind. Also beispielsweise digitale Geräte regelmäßig updaten, Zwei-Faktor-Authentifikation überall aktivieren und natürlich eine gute Sicherheitslösung installieren, die verdächtige E-Mails und Dateien erkennt und meldet.
0: Dr. Yvonne Bernhard über das zunehmende KI-Phishing und wie man sich davor schützt. Ich sage vielen Dank für die Tipps und fürs Gespräch.
1: Vielen Dank.
0: Ja, bitte, also wenn ihr da irgendwie im Internet unterwegs seid, erstmal ganz in Ruhe nachdenken, bevor man dann irgendetwas anklickt. Dennoch immer werden tatsächlich 95% aller Cybersicherheitsvorfälle nämlich wirklich durch menschliches Versagen verursacht.

0: Gleich Flow mit Don't Break Her Heart. Und heute in der Weekend Show sprechen wir über eure kuriosen Jobs, die ihr schon mal hattet. Heidi Spart hat sich gemeldet, meint, ich war mal Corona-Testerin. Würde ich auch immer wieder machen als Nebenjob. Katharina Kreuzer, ja, sie wurde mal dafür bezahlt, dass sie ein Meerschweinchen von Stuttgart nach München mitgenommen hat. Und dann Marielle Dannigkeit meint, ich war mal Putzfrau in einem Kino. Würde ich nie wieder machen. Menschen sind wirklich schlimmer, als es jedes Schwein sein kann.
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0: Jetzt gibt es natürlich alle Infos aus Deutschland und der Welt und danach für alle, die sich ein bisschen nackig machen wollen, Musik von Naked. Die Nummer heißt Glide und dann, na klar, der Sound der 90er ist auch am Start. Aus der Gute-Laune-Kiste herausgekramt habe ich Luther Vandross zusammen mit Janet Jackson und The Best Things in My Life. Es ist kurz vor 13 Uhr.
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2: In der Eifel in NRW kämpfen hunderte Einsatzkräfte weiter gegen einen großen Waldbrand. Rund 2000 Menschen aus der Gemeinde Hürtgenwald mussten ihre Häuser verlassen. Und Munition im Boden erschwert die Löscharbeiten zusätzlich. Friedrich Merz dankte den Einsatzkräften für den Kampf gegen Waldbrände. Der Kanzler wies auf der Plattform X darauf hin, dass er laufend über die Feuer in Deutschland unterrichtet wird. Unter anderem auch in Sachsen, im Harz und in Bayern gibt es weitere Feuer. Schlechte Umfragen und Angst vor weiteren schweren Wahlniederlagen. In der SPD brodelt es. Vor allem an der Basis ist man unzufrieden mit den Parteichefs Klingbeil und Baas. Kritik gibt es vor allem an den beschlossenen Sozialreformen. Der Sparkurs sei politisch falsch, heißt es aus mehreren Landesverbänden. Es gibt sogar Forderungen nach einem Sonderparteitag, um die Spitzenämter eventuell neu zu besetzen. Einer der Initiatoren ist der Berliner Abgeordnete Orkan Özdemir. Er sagte im
3: Ich glaube, es ist wichtig, ein Zeichen in die Bevölkerung zu geben, dass die SPD eben nicht blutleer ist und nicht tot ist und nicht resigniert und dass sich hier was bewegt und dass die Dynamik drin ist und dass es innerhalb der SPD relevante Kräfte gibt, die sagen, hier muss sich was verändern.
2: Deutschlands größte Börsenkonzerne haben im Frühjahr so viel verdient wie noch nie. Der Gewinn stieg laut Unternehmensberater EY auf gut 52 Milliarden Euro. Gleichzeitig strichen die DAX-Unternehmen binnen eines Jahres zehntausende Stellen, allen voran die Autobranche. Die Bauarbeiten an der Bahnstrecke Berlin-Hannover werden zu einer weiteren Geduldsprobe für Reisende. Ab Oktober wird die Strecke saniert. Und weil sich die Arbeiten an einer anderen verzögern, muss die Deutsche Bahn ihr Umleitungskonzept anpassen. Zwischen Berlin und Hannover ist man dann wohl deutlich länger unterwegs. Gut jeder Fünfte will im Urlaub bewusst auf Smartphone und Social Media verzichten. Im Schnitt knapp 3 Tage. Besonders konsequent sind die über 65-Jährigen. Fast jeder Dritte plant eine digitale Auszeit. Bei den Jüngeren sind es nur 17%, so eine Bitkom-Umfrage.
1: Das Wetter. Sonnig und richtig heiß ist es heute Mittag in vielen Ecken. Nur im Nordwesten schieben sich mehr Wolken rein und später kann es da auch mal Schauer und ein Gewitter geben. Mit etwas Sturmgefahr. Dazu liegen die Höchstwerte grob zwischen 22 und 39 Grad. Morgen dann mehr Wolken und im Süden ab und zu kräftige Schauer und Gewitter, maximal 20 bis 33 Grad.
0: Ich bedanke mich bei euch beiden.
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0: Tag zusammen und wir reden heute über kuriose Jobs, die ihr schon mal erledigt habt. Natürlich wurdet ihr im besten Fall dafür bezahlt, aber was war es bei euch? Karin Falkenberg war in New York im Restaurant für Obdachlose einen Monat lang beschäftigt und dort hat sie halt die Obdachlosen bedient. Dann hier von Grit Wollenberg. Ich habe in einer historischen Uniform am Parkeingang zum Park Sanssouci gestanden und die Besucher um einen freiwilligen Parkeintritt gebeten. Auch nicht schlecht. Miriam Glaxner, sie hat auch einen Nebenjob gehabt. Sie hat Pudel gewaschen und zwar in einem Hundesalon, war allerdings zu der Zeit 14 Jahre alt. Lea Winter war auch mit Tieren unterwegs und zwar hat sie geholfen im Zoo beim Tiere füttern, ausmisten und natürlich hat sie jeden Morgen ihre Tiere gestreichelt. Aber Heiko Greihead, der hatte wirklich einen kuriosen Job. Was hat er gemacht? Er hat Sperma ausgeliefert.
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0: so klingt da der Sommer hier in der Weekend Show. Naked Portugal, the man. 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Und wir gleiten mal rüber zu dem hier.
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0: Ja, auch nach der Sommerpause muss ich euch schlauer machen, als ihr wart, bevor ihr eingeschaltet habt. Pferde können sich psychisch nicht übergeben. Ihr Magenventil ist so stark genetisch blockiert, dass Nahrung nur in eine Richtung wandert. Heißt, sie können nicht kotzen. Dann rechnet man die Masse aller Elektronen zusammen, die für die Bewegung der Daten im weltweiten Netz nötig sind, wiegt das gesamte Internet gerade mal 50 Gramm. So viel wie eine mittelgroße Erdbeere. Schwerer ist das Internet nicht. Im 19. Jahrhundert wurde Ketchup in den USA als zertifizierte Medizin in Pillenform verkauft. Es sollte gegen Magenbeschwerden und auch Rheuma helfen. Dann meine Frage, die meisten Touristen in Deutschland, was glaubt ihr, aus welchem Land kommen die? Tja, sind tatsächlich die Deutschen. Und dann, es ist ja bald möglich, dass wir alle ins All reisen können. Und wenn ihr so eine Reise bucht, könnt ihr euch schon mal drauf einstellen. Im Weltraum ist es unmöglich zu rülpsen.
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alles richtig gemacht. Ihr habt sie eingeschaltet, die Weekend Show läuft bei euch. 13.20 Uhr, 10 Minuten vor halb zwei. Ja, zurück aus der Sommerpause. Und heute Morgen hat man schon Teil 1 mit den lustigsten oder besten Fragen an das Dr. Sommerteam der Bravo. Also, da kamen schon Fragen rein und ich habe die besten mal recherchiert, rausgesucht. Jetzt kommen wir zu Teil 2. Ich sag mal nicht dazu, wie alt die Person war. Mir ist etwas Blödes passiert. Für unser erstes Mal wollte ich meinen Freund mit etwas ganz Besonderem überraschen. Deshalb habe ich meine Schamlippen mit Lippenstift angemalt. Am anderen Morgen hatte ich an dieser Stelle einen Ausschlag, der nicht mehr weggeht. Das ist jetzt schon 2 Wochen her. Was soll ich tun? Übermalen. So, dann die nächste Frage an Dr. Sommer. Was ist, wenn ich oder wenn man sich selbst befriedigt, sieht das dann der Arzt? Und wenn ja, sagt er es dann meiner Mutter? Oder sagt er dazu überhaupt etwas und stellt Fragen dazu? Ach, herrlich. Ja, muss mal ein bisschen schmunzeln, ne? Oder hier, ich bin sehr gespannt auf mein erstes Mal, aber ich habe panische Angst vor einer ungewollten Schwangerschaft. Die Pille möchte ich noch nicht nehmen, also bleibt das Kondom. Kann man nicht 2 oder 3 Kondome übereinander ziehen, damit wirklich nichts daneben geht? Meine Freundin sagt jedoch, dass dann der Penis nicht mehr in meine Scheide passt. Stimmt das? Okay. Lassen wir einfach mal so im Raum stehen. Und die letzte Frage an Dr. Sommer, die wirklich reinkam, war diese hier. Und zwar, ich habe mich unter der Dusche selbst befriedigt. Bin ich jetzt schwanger?

0: Ja, aktuell haben wir ja keine brennenden Brücken, sondern eher brennende Wälder. Großer Dank an alle Helfer da draußen, ob Bauern, Feuerwehrleute, Bundeswehr, THW, alle, die da helfen. Danke an euch und großen Respekt von mir. Die schwitzen beim Löschen und ich bringe gleich eure Ohren zum Schwitzen, nämlich mit dieser Musik hier. Wunderschöner Song aus dem Film Stadt der Engel in eurem Radio The Go-Go Dolls und Iris und dann das hier. Elastic Heart Zia zusammen mit Diplo und The Weeknd. Kurz vor halb eins.
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0: So ist es. Und ja, was haben wir heute für Tage an diesem 15. August? Heute ist internationaler Geocoaching-Tag. Könnt ihr gerne mal machen. Oder, Achtung,

0: Heute haben wir auch Durchbricht die Monotomie-Tag. Ja, wie mache ich das? Ja, spezieller Gruß geht an so einem Tag wie heute raus an alle Menschen mit einer Dachgeschosswohnung.
1: Oh, die.

Lande und wir haben es 13.34 Uhr. Heute das Thema der Weekend Show. Was habt ihr schon für kuriose Jobs gemacht? Im besten Fall auch bezahlt, natürlich. Franziska Stahlbaum war eine von den Personen, die auf der Autobahn immer auf diesen Brücken steht oder sitzt, je nachdem. Und sie macht Verkehrszählung. Heute noch führt dann Strichlisten an nach vorbeifahrenden Kategorien. So rum ist richtig. Pkw, Transporter, Lkw, Krat, Motorräder und so weiter. Das macht sie. Dann, ich bin Pinselmacherin, hat mir die Liane Susanne geschickt. Oh, ein toller Beruf, ich finde. Dann Denise Schlacht ist Testkäuferin, ist schon Jahre her, wo sie es gemacht hat. Sie musste in bestimmte Geschäfte gehen, in ihrer Nähe sich beraten lassen und dann Testkäufe machen und testen, ob das Personal auch wirklich alles eingebongt hat. Was es nicht alles gibt, oder? Tobias Dürr, bisschen lustig, er wäre gern Kopfgeldjäger wie in den USA. Ja, da gibt's ja wirklich Kopfgeldjäger. Dann Markus Gamer nimmt's auch nicht ganz so ernst. Er ist Karussellbremser. Aber hier, das ist auch sehr kurios, Sargträger, das ist Martin Rosenschock. Ja, dann hier Jan Schreiber, der hat sich mal, wie er es so schön beschreibt, als Erwachsenenspielzeug bei Homepartys verkauft. Junggesellinnenabschied ist das Stichwort, glaube ich. Florian Greu, mittlerweile zurück in Deutschland. Der war mal Feuerwehrmann in Abu Dhabi. Da ist ja auch gerade sehr warm, ne? Dann hier haben wir noch Miriam Rosen. Sie war Schreiberin in einer Reiter-L-Dressur. Also die Bewertung für die Richter, die hat sie dann aufgeschrieben, damit das Ganze bekannt gegeben werden kann. Auch nicht schlecht. Dann von Sille kam auch was. Und zwar, ihr Sohn war tatsächlich mal im Fernsehen. Er hat eine Komparse gespielt und zwar für einen Werbedreh für Paulaner. Und es gibt natürlich noch andere schöne Biersorten, ja? Oh, gibt es auch. Oder hier, Messdienerin. Messdienerin ist die Aliane mal gewesen. Okay, ich hoffe, es war keine katholische Kirche.

0: Weekend Show. 13.47 Uhr Minuten an diesem wunderschönen Sommertag. Ja, ich war ja ein paar Wochen nicht da und deswegen hab das vielleicht auch so ein bisschen vermisst. Ich bringe ja gerne mal so kleine Quizze mit, ne? Und ich habe auch heute wieder ein kleines Quiz für euch. Es geht um Allgemeinbildung. Wer war eigentlich Mozart und wo steht das Geburtshaus? Hier mal ein kleiner Lösungsversuch.
1: In welchem Land steht das Geburtshaus von Mozart?
2: Das heißt Mozarthaus gibt es in Frankfurt.
3: Alter. Nee, das ist Goethehaus.
2: Das
3: ist
2: Goethehaus.
3: In Frankfurt, ganz sicher.
4: Bei Mozart, ich habe ja diesen Namen schon mal gehört, ist so das Problem, weil ich verwechsel ihn immer mit Picasso, mit diesem Maler. Und ich glaube ja, Mozart ist ein Sänger.
0: Ja, richtige Antwort. So, liebe Männer, ihr müsst jetzt stark sein. Es geht uns jetzt richtig an den Kragen, aber mal so richtig. Wir werden jetzt platt gemacht. Thema Vertrauen. Wie gut vertrauen uns die Frauen, was unsere Treue angeht? Hier kommt die gnadenlose und ungeschönte Wahrheit.
5: Ich glaube, Männer können nicht treu sein. Egal wie hässlich du bist, egal wie schön du bist auf der Welt, um dich fortzupflanzen. Es ist einfach so. Du kannst nicht treu sein als Mann. Es geht nicht. Das liegt in deinem Instinkt, das liegt in deiner Natur.
6: Hast du schon schlechte Erfahrungen gemacht?
5: Nee, Gott sei Dank nicht. Tatsächlich nicht, nee.
6: Warum denkst du dann so?
5: Weil es so ist.
6: Bist du Single?
5: Ich bin glücklich verheiratet.
6: Vertraust du deinem Mann?
5: Ja, 100%. Aber ich würde niemals, egal für welchen Mann, meine Hand ins Feuer.

Ja, das war sie, die erste Ausgabe der Weekend Show nach der Sommerpause. Es hat mir großen Spaß gemacht und deswegen sage ich vielen Dank an alle, die mir heute Vormittag wieder ihre Ohren geliehen haben. Ich wünsche euch ein schönes Restwochenende, schöne entspannte Woche, weil ich muss jetzt gehen und deswegen bitte keine Klage, denn ich komme wieder, keine Frage. Gleiche Stelle, gleiche Welle, wenn es gefallen hat, nächsten Samstag wieder da zu finden, wo ich heute auch zu finden war. Und dann hören wir uns und daten uns für nächsten Samstag wieder. Leitung und Moderation dieser Sendung hatte gewohnt, Dinge kurz. Ich sage ciao, tschüss, bye bye, bin dann raus für heute. Ace of Base habe ich noch aufliegen. Living in a Danger.

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0: Die Nummer ins Studio 0159 0863 75 35.
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